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12: Mit Martina Steidl. Seen sind wertvoll für die Versorgung von Menschen, Tieren und Pflanzen, auf deren Bedeutung als einzigartiges Ökosystem soll der heutige Welttag der Seen aufmerksam machen. Die starken Hitzewellen haben sich diesen Sommer aber auch besonders schlecht auf die Wassermengen der heimischen Seen ausgewirkt. Auch die letzten Regenfälle konnten die Situation rund um niedrige Grundwasserstände nicht wirklich bessern, warnen heute Hydrologen. Entwarnung in Berlin. Eine 100 Kilo schwere Fliegerbombe ist entschärft. Tausende Menschen sind kurz vor Mitternacht wieder in ihre Wohnungen zurückgekehrt. Alle Absperrungen sind aufgehoben. Bewohner aus etwa 5600 Haushalten sind zuvor evakuiert worden. Auch mehrere Pflegeeinrichtungen waren betroffen. Fußball. Rapid hat sich im Playoff der Conference League Heart of Midlothian beugen müssen. Die Wiener haben am Abend mit 3:4 im Elferschießen gegen den schottischen Vizemeister verloren. Nach 120 Minuten war es 2:2 gestanden. Durch die Niederlage hat Rapid ein großes Saisonziel verpasst.
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12: Der heutige Donnerstag bringt viel Sonne, zwischendurch ziehen aber auch dichtere Wolken durch. Frühnebelfelder lösen sich bald auf. Südwind bringt heute auch wieder Sahara-Staub nach Österreich, der den Himmel teilweise diesig macht. Es wird heiß und schwül mit Tageshöchstwerten zwischen 27 und 33 Grad. Morgen Freitag ist der Start ins Wochenende ähnlich. Es wird wieder sehr heiß und im Großteil des Landes auch sonnig.
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14: Einen wunderschönen guten Morgen wünschen wir euch. Ich bin Birgit Kern. Es ist Donnerstag, der 27. August, kurz nach 6. Ja, wir starten mit euch ganz gemütlich rein in den neuen Tag. Streckt euch noch einmal richtig gut durch, bevor ihr aufsteht. Wir unterstützen euch dabei natürlich gern mit Klassensongs, gleich von Alex Warren. Und das ist Train.

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2: Ihr habt zu Hause einen Teppich, der auf dem Fliesenboden hin und her rutscht? Das kann richtig böse ausgehen. Wenn ihr keinen Teppichstopper zur Hand habt, könnt ihr auch ganz einfach Klarsichtfolie von der Rolle nehmen. Einfach auf den Fliesenboden legen, Teppich drauf und nichts verrutscht mehr.
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6: Der heutige Donnerstag bringt viel Sonne, zwischendurch ziehen aber auch dichtere Wolken durch. Frühnebelfelder lösen sich bald auf. Südwind bringt heute auch wieder Sahara-Staub nach Österreich, der den Himmel teilweise diesig macht. Es wird heiß und schwül mit Tageshöchstwerten zwischen 27 und 33 Grad. Morgen Freitag ist der Start ins Wochenende ähnlich. Es wird wieder sehr heiß und im Großteil des Landes auch sonnig.
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8: Donnerstag, 6:30. Schönen guten Morgen, Österreich. Ich bin die Birgit. Ihr hört euer Wohlfühlradio. Wir bringen euch mit einem Lächeln im Gesicht aus dem Bett oder vielleicht auch schon zur Arbeit. Habt einen wunderschönen Start in den neuen Tag.

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1: Ich hatte mein ganzes Leben viele Probleme und Sorgen. Die meisten von ihnen sind aber niemals eingetreten. Mark Twain, amerikanischer Schriftsteller.
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2: Mehr als 800.000 Hunde leben in den österreichischen Haushalten und bei so vielen Hunden ist es sehr wichtig, ihre Sprache zu verstehen, um Konflikte zu vermeiden und ein harmonisches Miteinander zu schaffen. Kollegin Birgit Kern, du bist ja selber Hundemama. Du hast dich viel mit Hundesprache beschäftigt. Was bedeutet es denn, wenn ein Hund mit dem Schwanz wedelt?
3: Ein weit verbreiteter Irrtum ist, dass Schwanzwedeln immer Freude bedeutet. Tatsächlich kann es auch Aufregung, Unsicherheit oder sogar Aggression anzeigen. Auch wie schnell er mit dem Schwanz wedelt, wie hoch die Rute steht, so nennt man den Schweif beim Hund auch, und auch die Richtung des Wedels kann eine ganz andere Emotion bedeuten. Ich habe zum Beispiel festgestellt, dass mein Hund Charlie freudig wedelt, wenn er einen anderen Hund trifft, weil er halt sehr umgänglich ist. Wenn der andere Hund aber stocksteif dasteht, gibt es von meinem Hund auch kein Wedeln. Das ist definitiv ein Zeichen von Anspannung und Stress. Hier mit dem angeleinten Hund am besten langsam weitergehen, damit die Situation nicht eskaliert.
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15: Mit Martina Steidl. Seen sind wertvoll für die Versorgung von Menschen, Tieren und Pflanzen. Auf deren Bedeutung als einzigartiges Ökosystem soll der heutige Welttag der Seen aufmerksam machen. Die starken Hitzewellen haben sich diesen Sommer aber auch besonders schlecht auf die Wassermengen der heimischen Seen ausgewirkt. Auch die letzten Regenfälle konnten die Situation rund um niedrige Grundwasserstände nicht wirklich bessern, warnen heute Hydrologen. Entwarnung in Berlin. Eine 100 Kilo schwere Fliegerbombe ist entschärft. Tausende Menschen sind kurz vor Mitternacht wieder in ihre Wohnungen zurückgekehrt. Alle Absperrungen sind aufgehoben. Bewohner aus etwa 5600 Haushalten sind zuvor evakuiert worden. Auch mehrere Pflegeeinrichtungen waren betroffen. Fußball. Rapid hat sich im Playoff der Conference League hart auf Midlothian beugen müssen. Die Wiener haben am Abend mit 3:4 im Elferschießen gegen den schottischen Vizemeister verloren. Nach 120 Minuten war es 2:2 gestanden. Durch die Niederlage hat Rapid ein großes Saisonziel verpasst.
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15: Der heutige Donnerstag bringt viel Sonne, zwischendurch ziehen aber auch dichtere Wolken durch. Frühnebelfelder lösen sich bald auf. Südwind bringt heute auch wieder Sahara-Staub nach Österreich, der den Himmel teilweise diesig macht. Es wird heiß und schwül mit Tageshöchstwerten zwischen 27 und 33 Grad. Morgen Freitag ist der Start ins Wochenende ähnlich. Es wird wieder sehr heiß und im Großteil des Landes auch sonnig.
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16: Schönen guten Morgen, Österreich. Es ist kurz nach 7 am Donnerstag, dem 27. August. Wir sind euer Wohlfühlradio und bringen euch auf optimale Betriebstemperatur für einen gelungenen Tag. Und das geht am besten mit super Songs. Gleich Marit Larsen und das ist Miles Smith.

0: ganz entspannt und gemütlich starten wir rein in diesen neuen Tag hier auf eurem Wohlfühlradio. Heute ist der 27. August, heute ist internationaler Schere-Stein-Papier-Tag. Also heute mit dem Kollegen einmal drum spielen, wer den nächsten Kaffee holt oder wer heute das Mittagessen übernimmt. Schere-Stein-Papier oder Schnick-Schnack-Schnuck ist übrigens eins der wenigen Spiele, was überall gespielt werden kann, weil es unabhängig von Sprache, Geschlecht und Alter spielbar ist. Kleiner Tipp von mir, startet mit Schere, ist statistisch gesehen die beste Gewinnchance. Viel Glück und schönen Donnerstag.
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2: Ich spiele nur diese zwei Töne und wirklich jeder hat das gleiche Bild im Kopf. Der weiße Hai. Es sind Kultfilme und jetzt sind alle vier Teile auf Amazon Prime online. Besonders legendär Teil 1 aus dem Jahr 1975.
3: Womit wir es hier zu tun haben, ist ein perfekter Motor. Eine reine Fressmaschine.
4: Die Strände schließen, damit ist es nicht getan. Wir müssen jemand anheuern, der uns den Hai tötet.
5: Übler Bursche, aber ich fange ihn.
2: Übrigens hat Regisseur Steven Spielberg später gesagt, er bereut die Filme, weil sie ein falsches Bild von Haien gezeichnet haben und weil danach so viele auf Hai-Trophäenjagd gemacht haben und die Hai-Population wirklich darunter gelitten hat. Wahnsinn, welche Macht Kino auch haben kann. Es sind aber wirklich kultige Filme, alle vier Teile von Der weiße Hai, jetzt auf Amazon Prime.
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2: Der heutige Donnerstag bringt viel Sonne, zwischendurch ziehen aber auch dichtere Wolken durch. Frühnebelfelder lösen sich bald auf. Südwind bringt heute auch wieder Sahara-Staub nach Österreich, der den Himmel teilweise diesig macht. Es wird heiß und schwül mit Tageshöchstwerten zwischen 27 und 33 Grad. Morgen Freitag ist der Start ins Wochenende ähnlich. Es wird wieder sehr heiß und im Großteil des Landes auch sonnig.
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2: 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Guten Morgen, heute ist Donnerstag, der 27. August. Heute hat die österreichische Köchin und Autorin Sarah Wiener Geburtstag. Aber auch Ex-Kanzler Sebastian Kurz und Model Stefanie Giesinger haben heute eine Kerze mehr auf der Torte. Wir gratulieren ganz herzlich. Ja, und wenn ihr auch etwas zu feiern habt, dann wünschen wir euch natürlich auch alles Gute. Das Ständchen, das singt euch jetzt David Guetta gemeinsam mit Bibi Rexha. Also Bibi Rexha singt, David Guetta steht an den Turntables. Wir wünschen euch auf jeden Fall einen schönen Tag.

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2: Frage an alle, die einen Wasserkocher zu Hause haben. Schüttet ihr das Restwasser im Wasserkocher weg oder verwendet ihr das noch? Bei einer Umfrage in Deutschland war das so 50-50. Die Hälfte verwendet es, die andere schüttet es weg. Immer aus Angst, es könnten da zum Beispiel Keime drin gewachsen sein über Nacht. Das ist so die Hauptsorge. Aber ist die überhaupt berechtigt? Stiftung Warentest hat das genau überprüft. Kollege Michi Seemann hat sich das Ergebnis angeschaut. Ist abgestandenes Wasser im Wasserkocher bedenklich?
3: Nein, ihr könnt Restwasser im Wasserkocher bedenkenlos nochmal aufkochen. Im stehenden Wasser können sich zwar Bakterien sammeln, aber die Hitze im Wasserkocher tötet sie ab.
2: Die zweite Sorge war, dass sich vielleicht Stoffe vom Wasserkocher selbst lösen und ins Restwasser übergehen können.
3: Diese Sorge ist komplett unbegründet, haben Tests ergeben, auch wenn das Wasser länger im Wasserkocher steht. Wenn ihr auf Nummer sicher gehen wollt, nehmt einen hochwertigen Wasserkocher mit möglichst wenig Plastik.
2: Danke Michi. Das Fazit ist also, das Restwasser im Wasserkocher könnt ihr bedenkenlos nochmal aufkochen, ansonsten abkühlen lassen und zum Beispiel die Pflanzen damit gießen.
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2: Dieser Moment kann lebensverändernd für euch sein, wenn ihr gerne kocht. Stellt euch vor, ihr braucht nur mehr einmal im halben Jahr Knoblauch schälen und habt trotzdem immer frischen zum Kochen. Das geht mit dem Küchen-Lifehack von Starkoch Dominik Süß.
3: Mein heutiger Küchentipp, also ein 30-Sekunden-Tipp mit Dominik Süß, habe ich heute mitgebracht, und zwar meine Knoblauchpaste aus meinem Kochbuch. Und zwar, ihr kennt es, man braucht voll oft, oder ich nehme voll gerne Knoblauch zum Würzen, aber es ist so lästig, den zum Herschön, dann den in die Presse zum einen da und außerpressen. Jetzt kannst du, mach mir immer, eine Knoblauchpaste. Sprich, ich kaufe mir gleich 3-4 ganze Knoblauch, halbier die einmal, dann gebe ich es in eine große Box rein, tue das ordentlich schütteln, dann geht ganz viel von der Haut gleich runter, von der Schale, und dann schmeiße ich mir das in einen Mixtopf rein, tue ein Öl drauf und mixe das her. Brauche nicht mehr, nur 2 Zutaten. Knoblauch und Öl, hergemixt, und dann habe ich Knoblauchpaste. Und das fülle ich mir dann ab in so ein Glasl, in ein Glas Marmeladeglas oder so, und mit dem Glas, das stelle ich in den Kühlschrank und habe eigentlich dann immer Knoblauchpaste. Und wenn ich was brauche, mit einem Teelöffel reinfahren und einfach damit würzen. Wichtig nur, oben muss es abdecken mit Öl, damit es konserviert ist. Du kannst sogar mehr Öl nehmen, dann hast du so ein Knoblauchöl wie beim Italiener in der Pizzeria, wenn du das brauchst. Und ja, so einfach geht Knoblauchpaste aus meinem Kochbuch.
2: Aus dem Kochbuch einfach herzhaft und süß. Danke, Starkoch Dominik Süß.
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17: Mit Martina Steidl. Künstliche Intelligenz an Schulen verbieten. Dafür spricht sich lediglich etwa ein Drittel der Österreicher aus, wie eine Ipsos-Umfrage heute zeigt. Fast die Hälfte lehnt ein KI-Verbot ab. Anders sieht es beim Smartphone aus, das würden mehr als 60% aus den Schulen verbannen. Noch mehr wünschen sich ein Social-Media-Verbot für Kinder unter 14. Ein entsprechendes Gesetz dafür soll ja auch im Herbst kommen. Leichtes Erdbeben in der Nacht in Norditalien. Die Erdstöße der Stärke 3,4 könnten auch im Grenzgebiet zu Kärnten, etwa zwischen Kötschach-Mauthen und Hermagor, zu spüren gewesen sein. Das meldet der österreichische Erdbebendienst. Über mögliche Schäden ist vorerst aber nichts bekannt. Island stimmt am Wochenende darüber ab, ob die Gespräche über einen EU-Beitritt wieder starten sollen. Seit 10 Jahren schon hat die EU keine neuen Mitglieder mehr aufgenommen, auch wenn viele quasi im Wartezimmer sitzen. Beobachter sehen die Abstimmung in Island daher als positiven und dringend nötigen Schub, was die EU-Erweiterung betrifft.
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17: Mit viel Sonne geht es in den Donnerstag. Vereinzelte Frühnebelfelder haben sich meist schon gelichtet. Maximal ziehen ein paar dünne Wolken durch. Quellwolken über den Bergen sollten harmlos bleiben. Es wird heiß, streckenweise auch schwül. Mittag ist Höchstwerten zwischen 27 und 33 Grad. Etwas kühler ist es im Westen, wo es teilweise auch föhnig wird. Der Föhn, der bringt auch Sahara-Staub ins Land, der den Himmel eintrübt. Auch morgen Freitag ist es dann wieder sonnig und heiß.
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19: Am Donnerstag, kurz nach 8 haben wir's. Ihr hört euer Wohlfühlradio. Wunderschönen guten Morgen. Ja, wir haben nur Themen, die euch gut tun, beziehungsweise die euch im Alltag etwas unterstützen sollen. Und da haben wir gleich Konsumentenschützerin Uli Weiß von der Arbeiterkammer bei uns im Studio. Heute geht's um Slushies, also das Wassereis mit buntem Zeugs drüber. Meistens viel zu süß und es ist auch ein Inhaltsstoff drin, der ganz und gar nicht gesund ist. Darum hat die Arbeiterkammer das halbgefrorene Trinkeis getestet. Gleich mehr darüber nach Ray und Coldplay.

0: Das ist euer Donnerstagmorgen hier auf eurem Wohlfühlradio. Ich bin die Birgit. Sie sind knallbunt, zuckersüß und schmecken nach Sommerferien pur. Slushies. Dieses halbgefrorene Wassereis zum Schlürfen ist im Freibad oder im Kino der absolute Hit bei den Kindern. Aber Hand aufs Herz, gesund schaut das giftgrüne oder schlumpfblaue Zeug nicht gerade aus. Die Arbeiterkammer hat deshalb den Test gemacht. Bei mir im Studio ist jetzt Konsumentenschützerin Uli Weiß. Hallo Uli.
1: Hallo.
0: Uli, ihr habt das bunte Slushie-Eis nach einem ganz bestimmten Stoff untersucht. Was habt ihr da gefunden?
1: Genau, wir haben uns angeschaut, den Zusatzstoff Glycerin. Und da können wir bei 7 der getesteten Slushies Entwarnung geben. Bei einem Produkt haben wir eine vergleichsweise hohe Konzentration festgestellt. Da kann es schon sein, bei Kindern, die ein geringes Gewicht haben, dass da mögliche Beschwerden wie Kopfschmerzen, Übelkeit, Erbrechen, Durchfall oder Benommenheit auftreten.
0: Okay, das wollen wir natürlich nicht. Was heißt das jetzt für den nächsten Familienausflug? Was können Eltern da tun, wenn die Kids im Freibad unbedingt so ein Slush-Eis wollen?
1: Als Eltern kann man es leider nicht erkennen von außen, deshalb das Sprichwort, die Dosis macht das Gift. Einfach darauf achten, dass nicht zu viel davon verzehrt wird. Ein Kind mit 20 Kilo, da wäre der kritische Wert mit einem Viertel-Liter Becher von diesem Getränk überschritten.
0: Okay, danke Konsumentenschützerin Uli Weiß von der Arbeiterkammer. Der Test zeigt aber auch was Gutes. Wenn ihr wegen der extremen Knallfarben Angst vor bösen Farbstoffen oder so habt, könnt ihr ganz beruhigt sein. Da gab die Arbeiterkammer Entwarnung. Die Farben in den getesteten Slushies sind unbedenklich.
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2: Pyjama im Sommer, ja oder nein? Und wenn ja, aus welchem Material? Das ist die Frage, wenn die Nächte so richtig tropisch heiß werden. Wir haben Textilien-Expertin Maria Mörtenschlag gefragt, welches Material denn am besten ist für Nachtwäsche.
3: Am besten ist es, Naturmaterialien anzuziehen, das heißt ein Baumwollpyjama, irgendwas ganz was Leichtes oder ein Leinenpyjama. Und wer es ganz natürlich bevorzugt, kann natürlich auch nackig ins Bett.
2: Das ist dann Natur pur. Danke, Heimtextilien-Expertin Maria Mörtenschlag.
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12: Mit viel Sonne geht es in den Donnerstag. Vereinzelte Frühnebelfelder haben sich meist schon gelichtet. Maximal ziehen ein paar dünne Wolken durch. Quellwolken über den Bergen sollten harmlos bleiben. Es wird heiß, streckenweise auch schwül. Mittag ist Höchstwerten zwischen 27 und 33 Grad. Etwas kühler ist es im Westen, wo es teilweise auch föhnig wird. Der Föhn, der bringt auch Sahara-Staub ins Land, der den Himmel eintrübt. Auch morgen Freitag ist es dann wieder sonnig und heiß.
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15: Guten Morgen, Österreich. Am Donnerstag, 8:30 haben wir's. Ihr hört euer Wohlfühlradio mit der super Playlist für euren Vormittag. Ja, sie haben letzten Samstag am Frequency Festival in Niederösterreich ihre Fans glücklich gemacht. Culture Candela. Jetzt hören wir's gleich mit Hammer. Vorher noch Sophie and the Giants. Ich bin die Birgit. Einen schönen Donnerstagvormittag. Ciao.

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1: Das Leben ist wie eine Schachtel Pralinen. Man weiß nie, was man kriegt. Aus dem Film Forrest Gump.
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2: Jeder hat doch diese Großtante mit dem superschönen Geschirr im Schrank, das sie niemals benutzt. Und diese mega reiche Schauspielerin, die ist auch so drauf. Dakota Johnson aus 50 Shades of Grey. Auch wenn sie selbst nie so sein wollte. Ich dachte nie, dass ich ein Geschirrmensch bin, der Geschirr sammelt. Ich meine, wofür überhaupt? Aber das hier, das ist so cool.
3: Is so cool.
2: Dakota Johnson hält beim Videorundgang mit dem Architectural Digest, also dem AD-Magazin, stolz ein kleines schwarz-rosa gemustertes Tellerchen in die Kamera.
3: Here I am with loads of dishes.
2: Ja, und hier bin ich mit Wagenladungen an Geschirr.
3: Look at these.
2: Schaut euch dieses Teller an. Habe ich noch nie benutzt. Wofür ist das überhaupt?
3: What is that for? Oh, it's for teacups. Got it.
2: Ah ja, genau. Für Teetassen. Der 50 Shades of Grey Star Dakota Johnson hat also einen Geschirrfetisch.
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2: Mit Martina Steidl. Künstliche Intelligenz an Schulen verbieten, dafür spricht sich lediglich etwa ein Drittel der Österreicher aus, wie eine Ipsos-Umfrage heute zeigt. Fast die Hälfte lehnt ein KI-Verbot ab. Anders sieht es beim Smartphone aus, das würden mehr als 60% aus den Schulen verbannen. Noch mehr wünschen sich ein Social-Media-Verbot für Kinder unter 14. Ein entsprechendes Gesetz dafür soll ja auch im Herbst kommen. Leichtes Erdbeben in der Nacht in Norditalien. Die Erdstöße der Stärke 3,4 könnten auch im Grenzgebiet zu Kärnten, etwa zwischen Kötschach-Mauthen und Hermagor, zu spüren gewesen sein. Das meldet der österreichische Erdbebendienst. Über mögliche Schäden ist vorerst aber nichts bekannt. Island stimmt am Wochenende darüber ab, ob die Gespräche über einen EU-Beitritt wieder starten sollen. Seit 10 Jahren schon hat die EU keine neuen Mitglieder mehr aufgenommen, auch wenn viele quasi im Wartezimmer sitzen. Beobachter sehen die Abstimmung in Island daher als positiven und dringend nötigen Schub, was die EU-Erweiterung betrifft.
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2: Mit viel Sonne geht es in den Donnerstag. Vereinzelte Frühnebelfelder haben sich meist schon gelichtet. Maximal ziehen ein paar dünne Wolken durch. Quellwolken über den Bergen sollten harmlos bleiben. Es wird heiß, streckenweise auch schwül. Mittageshöchstwerten zwischen 27 und 33 Grad. Etwas kühler ist es im Westen, wo es teilweise auch föhnig wird. Der Föhn, der bringt auch Sahara-Staub ins Land, der den Himmel eintrübt. Auch morgen Freitag ist es dann wieder sonnig und heiß.
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4: Hier auf eurem Wohlfühlradio. Ich bin Birgit Kern. Fein, dass wir euch begleiten dürfen an diesem Donnerstag. Ja, und für euch und euren hoffentlich ganz entspannten Donnerstagvormittag starten wir in diese Stunde mit der neuen von Loi, Red Eyes.

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2: Der Urlaub geht los, aber vorher lohnt sich noch ein Blick in den Kühlschrank, in die Brotdose oder die Obstschale. Denn vieles, was dort während der Reise schlecht werden könnte, das wäre noch verwertbar. Hier ein Hack für überreife Bananen und Obst. Püriert das Obst einfach und friert es ein. So wird's später ein leckerer Smoothie.
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8: Mit viel Sonne geht es in den Donnerstag. Vereinzelte Frühnebelfelder haben sich meist schon gelichtet. Maximal ziehen ein paar dünne Wolken durch. Quellwolken über den Bergen sollten harmlos bleiben. Es wird heiß, streckenweise auch schwül. Mittageshöchstwerten zwischen 27 und 33 Grad. Etwas kühler ist es im Westen, wo es teilweise auch föhnig wird. Der Föhn, der bringt auch Sahara-Staub ins Land, der den Himmel eintrübt. Auch morgen Freitag ist es dann wieder sonnig und heiß.
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10: Es ist 9:30 an diesem Donnerstag. Ich bin Birgit Kern. Schön, dass wir bei euch laufen. Wir bringen euch mit der besten Playlist des Landes durch den Donnerstagvormittag. Gleich Chic mit ihrem Hit Le Freak. Und das ist Nicky Yor mit Daisy und Sunroof.

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2: Jetzt mit einem Ritual für den Morgen, damit ihr klarer und entspannter in den Tag startet. Heute 5 Minuten Licht. Stellt euch nach dem Aufstehen kurz ans offene Fenster oder, wenn es geht, geht geschwind vor die Tür oder auf den Balkon. Frische Luft und Tageslicht beeinflussen nämlich den natürlichen Wachrhythmus und heben die Stimmung. Während der dunklen Jahreszeit sind da Tageslichtlampen eine Option.
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2: Speckbrot versus Marmeladesemmerl. Wie sieht euer perfektes Frühstück aus? Süß oder pikant? Das ist heute unsere Frage.
3: Nur süß, nichts Pikantes. Klassisch so ein Vollkornbrot mit Butter und einer guten Marmelade. Maximal, wenn man im pikanten Bereich unterwegs sind, maximal ein Käse. Aber keine Wurst oder sonst irgendwas in die Richtung. Geht gar nicht.
4: Nein. Esse, was ich will. Speck, Fett, süß. Mein Freund hat gesagt, wenn ich so viel süß esse, wie du heute 300 Kilo.
5: Ich tue mehr süß, aber im Urlaub so einmal pikant da, so mit Käse und so. Aber daheim eher süß. Marmeladbrot oder Honigbrot oder Müsli.
6: Süß, aber mit Porridge. Warmes Frühstück, ja. Das macht meine Mama für mich. Das ist ein normaler Haferporridge, aber mit einer Mango.
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11: Nur 2 Wochen nach der teilweisen Sonnenfinsternis wartet schon das nächste Schattenspiel am Himmel. Eine fast totale Mondfinsternis. Zu sehen morgen in der Früh. Besonders gut wird die Mondfinsternis im Westen Österreichs zu sehen sein, wo es länger dunkel ist. Wer live dabei sein will, der muss früh aufstehen. Höhepunkt ist um ca. 6.13 Uhr. In Wien geht der Mond schon kurz davor unter. Ob neue Böden, neue Farbe an den Wänden oder eine größere Sanierung. Die Österreicherinnen und Österreicher arbeiten fleißig am eigenen Zuhause. 6 von 10 haben ihre Wohnung oder ihr Haus in den vergangenen 5 Jahren renoviert, so eine ImmoScout24-Studie. Unter den Eigentümern waren es sogar 3/4. Wermutstropfen, fast jeder Dritte sucht vergeblich nach einem Handwerker. Jeder 5. ist mit der Qualität der Arbeiten auch unzufrieden gewesen. Sie ist immer noch da. Italiens Premierministerin Giorgia Meloni knackt den Regierungsrekord im eigenen Land. Mit Anfang September wird ihr Kabinett länger ununterbrochen im Amt sein als jede andere Regierung seit der Gründung der Republik 1946. Angetreten im Oktober 2022 hat man Meloni damals ein schnelles Ende prophezeit. Gekommen ist es nun anders.
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11: Nur vereinzelt sind heute Wolken zu sehen. Im Großteil Österreichs scheint die meiste Zeit die Sonne entsprechend. Auch die Temperaturen, teils ist es sogar sehr schwül bei 27 bis 33 Grad. Föhniger Wind von Westen her bringt auch Sahara-Staub ins Land, der für einen diesigen Himmel sorgt. Ähnlich das Bild morgen, es wird sogar noch heißer. In der Nacht auf Samstag ziehen dann einige teils kräftige Regenschau und Gewitter durch.
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13: Kurz nach 10 am Donnerstag. Ihr hört euer einziges Wohlfühlradio für ganz Österreich auf DAB+. Wir haben nur Themen, die euch gut tun oder die euch zum Schmunzeln bringen, wie das hier. Da könnt ihr gleich mit euren Kollegen drum spielen, wer den nächsten Kaffee holt oder wer heute das Mittagessen übernimmt, denn heute ist internationaler Schere-Stein-Papier-Tag. Oder Schnick-Schnack-Schnuck. Das ist übrigens eines der wenigen Spiele, das überall gespielt werden kann, weil es unabhängig von Sprache, Geschlecht und Alter spielbar ist. Kleiner Tipp von mir, fangt immer mit Schere an. Ist statistisch erwiesen, dass das die beste Gewinnstrategie ist. Viel Spaß!
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1: Ganz entspannt bringen wir euch durch den Donnerstagvormittag hier auf eurem Wohlfühlradio. Ja, was ist heute Mittag angesagt bei euch? Vielleicht ein Backhändelsalat oder ein Chicken Burger? Dann haben wir gleich einen super Streaming-Tipp für euch. Ein englischer Comedian reist nämlich da durch Amerika und checkt die ganze Fastfood-Industrie aus. Big Chicken heißt die Serie und ja, die Ergebnisse sind spannend. Gleich mehr dazu nach Loud Luxury featuring Brando und Ronan Keating.

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2: Ihr steht auf Backhändl? Dann sollte diese neue Doku-Serie auf Netflix auf eurem Streaming-Menü stehen. Big Chicken, eine Fast-Food-Verschwörung. Der englische Comedian Mo Gilligan reist für die Doku durch Amerika und schaut sich dort die komplette Fast-Food-Händel-Industrie an.
3: Ich bin im Hühnchenhimmel. Cool! Das, was du geschmeckt hast, war menschgemacht. Huhn selbst hat keinen Geschmack mehr.
2: Es geht um Massentierhaltung und darum, was das mit dem eigenen Körper macht. Mo Gilligan isst für die Doku selbst 3-mal am Tag frittierte Hühnerteile und lässt dabei genau checken, was das mit ihm anstellt. Spannend und auch ziemlich krass. Die Doku-Serie Big Chicken, eine Fast-Food-Verschwörung, jetzt auf Netflix.
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2: Nur vereinzelt sind heute Wolken zu sehen. Im Großteil Österreichs scheint die meiste Zeit die Sonne entsprechend. Auch die Temperaturen, teils ist es sogar sehr schwül bei 27 bis 33 Grad. Föhniger Wind von Westen her bringt auch Sahara-Staub ins Land, der für einen diesigen Himmel sorgt. Ähnlich das Bild morgen, es wird sogar noch heißer. In der Nacht auf Samstag ziehen dann einige teils kräftige Regenschauer und Gewitter durch.
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5: Das ist euer einziges Wohlfühlradio hier auf DAB+. Und wir haben nur Themen, die euch gut tun, beziehungsweise auch Lifehacks, die euch das Leben ein bisschen leichter machen sollen. Und da schauen wir gleich in die Küche zu Starkoch Dominik Süß. Er hat nämlich einen super Tipp für uns, wenn wir wieder mal Nudeln kochen und das Wasser kocht über. Also den Kochlöffel über den Topf drüberlegen, das kennt man ja. Aber er hat noch einen anderen sehr guten Tipp. Verratet er uns noch in dieser halben Stunde.

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1: Jenseits von richtig und falsch liegt ein Ort. Dort treffen wir uns. Rumi, persischer Gelehrter.
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3: Wenn ihr ab und zu kocht, dann kennt ihr das. Ihr dreht euch nur kurz eine Sekunde weg vom Herd und schon kocht das Nudelwasser über. Ja? Wieder die ganze Kochplatte eingesaut. Aber das passiert euch niemals wieder, denn wir hatten den Shootingstar unter den Köchen in Österreich bei uns, Dominik Süß. Und er hat uns Küchentricks verraten, eben wie euch nie wieder das Nudelwasser überkocht.
4: Der Klassiker mit Nudelwasser. Ja, da gibt es sogar mehrere Sachen, was man tun kann, dass das nicht passiert. Und zwar einerseits kannst du damit Öl, Olivenöl zum Beispiel machen, was du daheim hast, einmal außen um und den Topfrand umziehen so. Und dann quasi kann sich das Wasser, der Schaum nicht mehr festhalten am Topf und geht nicht drüber. Oder zweite Möglichkeit, du legst einfach einen Kochlöffel oben quer drüber und das verhindert genauso das Überkochen, Überschäumen vom Nudelwasser.
3: Ein lebensverändernder Kochtrick von Starkoch Dominik Süß.
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14: Mit Martina Steidl. Nur 2 Wochen nach der teilweisen Sonnenfinsternis wartet schon das nächste Schattenspiel am Himmel. Eine fast totale Mondfinsternis. Zu sehen morgen in der Früh. Besonders gut wird die Mondfinsternis im Westen Österreichs zu sehen sein, wo es länger dunkel ist. Wer live dabei sein will, der muss früh aufstehen. Höhepunkt ist um ca. 6.13 Uhr. In Wien geht der Mond schon kurz davor unter. Ob neue Böden, neue Farbe an den Wänden oder eine größere Sanierung. Die Österreicherinnen und Österreicher arbeiten fleißig am eigenen Zuhause. 6 von 10 haben ihre Wohnung oder ihr Haus in den vergangenen 5 Jahren renoviert, so eine ImmoScout24-Studie. Unter den Eigentümern waren es sogar 3/4. Wermutstropfen, fast jeder Dritte sucht vergeblich nach einem Handwerker. Jeder 5. ist mit der Qualität der Arbeiten auch unzufrieden gewesen. Sie ist immer noch da. Italiens Premierministerin Giorgia Meloni knackt den Regierungsrekord im eigenen Land. Mit Anfang September wird ihr Kabinett länger ununterbrochen im Amt sein als jede andere Regierung seit der Gründung der Republik 1946. Angetreten im Oktober 2022 hat man Meloni damals ein schnelles Ende prophezeit. Gekommen ist es nun anders.
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14: Nur vereinzelt sind heute Wolken zu sehen. Im Großteil Österreichs scheint die meiste Zeit die Sonne entsprechend. Auch die Temperaturen, teils ist es sogar sehr schwül bei 27 bis 33 Grad. Föhniger Wind von Westen her bringt auch Sahara-Staub ins Land, der für einen diesigen Himmel sorgt. Ähnlich das Bild morgen, es wird sogar noch heißer. In der Nacht auf Samstag ziehen dann einige teils kräftige Regenschauer und Gewitter durch.
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17: Kurz nach 11 ist es an diesem Donnerstag. Ich bin Birgit Kern. Fein, dass wir euch begleiten dürfen. Wir haben nur Themen, die euch gut tun, beziehungsweise die euch im Alltag helfen sollen. Und da haben wir gleich Konsumentenschützerin Uli Weiß von der Arbeiterkammer bei uns im Studio. Heute geht es um Slushies, also dieses Wassereis mit buntem Zeugs drüber. Meistens viel zu süß und es ist auch ein Inhaltsstoff drin, der ganz und gar nicht gesund ist. Darum hat die Arbeiterkammer das halbgefrorene Trinkeis getestet. Gleich mehr darüber nach Aura Dione und Jennifer Lopez mit David Guetta.

0: Das ist euer ganz entspannter Donnerstagvormittag hier auf eurem Wohlfühlradio. Sie sind knallbunt, zuckersüß und schmecken nach Sommerferien pur. Slushies. Dieses halbgefrorene Wassereis zum Schlürfen ist im Freibad oder im Kino der absolute Hit bei Kindern. Aber Hand aufs Herz, gesund schaut das giftgrüne oder schlumpfblaue Zeugs nicht gerade aus. Die Arbeiterkammer hat deshalb den Test gemacht und bei mir im Studio ist jetzt Konsumentenschützerin Uli Weiß. Hallo Uli.
1: Hallo.
0: Uli, ihr habt das bunte Slushie-Eis nach einem ganz bestimmten Stoff untersucht. Was habt ihr da gefunden?
1: Genau, wir haben uns angeschaut den Zusatzstoff Glycerin und da können wir bei 7 der getesteten Slushies Entwarnung geben. Bei einem Produkt haben wir eine vergleichsweise hohe Konzentration festgestellt. Da kann es schon sein, bei Kindern, die ein geringes Gewicht haben, dass da mögliche Beschwerden wie Kopfschmerzen, Übelkeit, Erbrechen, Durchfall oder Benommenheit auftreten.
0: Das wollen wir natürlich nicht. Was heißt das jetzt für den nächsten Familienausflug? Was können Eltern tun, wenn die Kids im Freibad unbedingt ein Slush-Eis wollen?
1: Als Eltern kann man es leider nicht erkennen von außen. Deshalb das Sprichwort, die Dosis macht das Gift. Einfach darauf achten, dass nicht zu viel davon verzehrt wird. Ein Kind mit 20 Kilo, da wäre der kritische Wert mit einem Viertel-Liter Becher von diesem Getränk überschritten.
0: Danke, Konsumentenschützerin Uli Weiß von der Arbeiterkammer. Der Test zeigt aber auch, was Gutes, wenn ihr wegen der extremen Knallfarben Angst habt vor bösen Inhaltsstoffen, da könnt ihr beruhigt sein, da gab die Arbeiterkammer Entwarnung. Die Farben in den getesteten Slushies sind unbedenklich.
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2: Wenn die heiße Luft in der Wohnung im Sommer so richtig steht und zum Schneiden ist, dann kann ein Ventilator für die ersehnte frische Brise sorgen. Aber wie bringt denn ein Ventilator am meisten? Einrichtungsexperte Jan Diekmann.
3: Ja, am besten stellt man ihn in der Nähe von sich auf, aber nicht so, dass er direkt ins Gesicht pustet oder den Körper anbläst, sondern einfach, dass die Luft im Raum in Bewegung ist. Und im Schlafzimmer wäre eine oszillierende Einstellung ganz wichtig. Oszillierend heißt, dass der Ventilator sich leicht nach rechts und links immer wieder verdreht und dadurch einfach die Luft im Raum verwirbelt.
2: Danke, Einrichtungsexperte Jan Diekmann. Unser Extra-Tipp für eure Do-it-yourself-Klimaanlage: stellt eine große Schüssel mit Eiswürfeln direkt vor den Ventilator. Der Luftstrom streicht über das Eis, kühlt extrem ab und fächert euch eine herrlich eiskalte Brise ins Gesicht.
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13: Nur vereinzelt sind heute Wolken zu sehen. Im Großteil Österreichs scheint die meiste Zeit die Sonne entsprechend. Auch die Temperaturen. Teils ist es sogar sehr schwül bei 27 bis 33 Grad. Föhniger Wind von Westen her bringt auch Sahara-Staub ins Land, der für einen diesigen Himmel sorgt. Ähnlich das Bild morgen, es wird sogar noch heißer. In der Nacht auf Samstag ziehen dann einige teils kräftige Regenschauer und Gewitter durch.
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14: 11:30 am Donnerstag, dem 27. August. Heute hat die österreichische Köchin und Autorin Sarah Wiener Geburtstag. Aber auch Ex-Kanzler Sebastian Kurz und Model Stefanie Giesinger haben heute eine Kerze mehr auf der Torte. Wir gratulieren ganz herzlich. Wenn ihr heute auch was zu feiern habt, dann wünschen wir euch natürlich auch alles Gute und einen schönen Tag. Das Ständchen singt euch jetzt Eva Max.

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2: Mit einem kleinen Ritual am Morgen startet ihr ruhiger und klarer in den Tag. Unser heutiger Tipp, das 3-Minuten-Stretching. Ihr kennt das. Manchmal wacht man morgens mit verspanntem Nacken und verspannten Schultern auf. Kurz durchstrecken, gleich nach dem Aufstehen, hilft. Schultern und Arme kreisen, sanft den Hals, Nacken und die Wirbelsäule drehen. Das alles gern im Stehen. Das braucht auch keine Sporteinheit zu werden, also schön easy. Aber dieses Stretching macht euch und euren Körper beweglicher, durchbluteter und wacher.
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2: Im Fernsehen wetzt er die Messer, daheim mag er es gemütlich. Wie wohnt denn der TV-Sternekoch Johann Lafer, der mit dem prägnanten Schnauzbart?
3: Also zu Hause ist für mich ganz, ganz wichtig, nämlich das ist der Rückzugsort. Und da lege ich sehr viel Wert, dass ich mich entspannen kann, dass ich mich zurückziehen kann und dass ich eine Situation vorfinde, in der ich mich wohlfühle.
2: Sagt Johann Lafer im TV1 Oberösterreich-Interview. Der Fernsehkoch ist ja in der Steiermark auf die Welt gekommen und in eigentlich recht einfachen Verhältnissen auf einem Bauernhof groß geworden. Bei der Mama in der Küche hat er schon als Bub die Liebe zum Kochen und Backen entdeckt.
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12: Mit Hannes Harp. Im Streit um mehr Jugendschutz hat der Facebook- und Instagram-Mutterkonzern in den USA einem Milliardenvergleich zugestimmt. 29 Bundesstaaten hatten geklagt und sprechen nun von einem historischen Sieg. Meta muss etwa in bessere Mechanismen investieren, um das Alter der User nachzuprüfen. Minderjährige sollen pro Tag maximal 2 Stunden mit Facebook und Insta zusammen verbringen dürfen. Eltern können die Zeit allerdings verlängern. Extreme Beautyfilter sollen abgeschaltet werden. Während des Unterrichts und in der Nacht soll das Scrollen unmöglich sein. Wer bei Strom und Gas auf alternative Anbieter setzt, spart Geld. Bei Strom etwa spart sich ein durchschnittlicher Haushalt im Schnitt rund 450 Euro im Jahr. Das zeigt eine Langzeitanalyse des Vergleichsportals Tarife.at. Am meisten erspart man sich in Salzburg und der Steiermark. Am kleinsten ist der Unterschied zwischen dem Landesenergieversorger und dem billigsten Alternativanbieter in Tirol und Vorarlberg. Generell zeigt der Vergleich, dass sich öfter wechseln auszahlt. Ob neue Böden, neue Farben an den Wänden oder eine größere Sanierung, die Österreicherinnen und Österreicher arbeiten fleißig im eigenen Zuhause. 6 von 10 haben ihre Wohnung oder das Haus in den vergangenen 5 Jahren renoviert, steht in einer ImmoScout24-Studie. Unter den Eigentümern waren es sogar 3/4. Wermutstropfen, fast jeder Dritte sucht vergeblich nach einem Handwerker, jeder 5. ist mit der Qualität der Arbeiten unzufrieden gewesen.
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12: Viel Sonne gibt's heute, nur hin und wieder stören Wolken am Himmel. Dazu pfeift teils lebhafter Wind von Oberösterreich bis ins Nordburgenland. Im Westen gibt es teils Föhnwind, der hat auch eine Portion Sahara-Staub dabei, der den Himmel trüb macht. Am Thermometer stehen heute noch höchstens 27 bis 33 Grad.
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14: Mahlzeit Österreich, ich bin Birgit Kern. Fein, dass wir euch begleiten dürfen an diesem Donnerstag. Ob ihr gerade bei der Poke Bowl oder beim Backhändl-Salat sitzt, wir liefern euch den besten Sound zum Futtern. Und außerdem gibt's gleich einen Kinotipp für euch. Das Ende der Sterne von Kultregisseur Ridley Scott läuft heute in den Kinos an. Gleich mehr darüber nach Kygo with Khalid und Griffith. Und das ist Luis Fonsi featuring Daddy Yankee.
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0: 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Willkommen am Donnerstagmittag hier auf eurem Wohlfühlradio.
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0: Kultregisseur Ridley Scott hat wieder einen epischen Film gemacht, Das Ende der Sterne. Die Bestseller-Verfilmung spielt in einer postapokalyptischen Welt, in der der Hobbypilot Big Hick, gespielt von Jacob Elordi, versucht zu überleben. Als eine Pandemie den Großteil der Menschheit dahinrafft, macht er sich mit seinem Hund Jasper auf den Weg und trifft den menschenfeindlichen und waffennarrischen Bangley, gespielt von Josh Brolin.
2: Die Welt von damals existiert nicht mehr. Hier gibt's nur uns. Wir halten uns an dem fest, was mal war. Da draußen zählt nur eins: töten oder getötet werden. Das Einzige, was wir fürchten müssen, sind die Überlebenden.
0: Und die sind völlig außer Kontrolle geraten und kennen kein Erbarmen. Doch dann gibt es einen Lichtblick.

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2: Der Urlaub ruft und im Kühlschrank wird der Käse nicht weniger. Was tun? Zum Beispiel einfrieren. Hart- und Schnittkäse wie Emmentaler, Parmesan oder Gouda lassen sich hervorragend einfrieren. Reibt ihn vorher ein bisschen und dann könnt ihr ihn später direkt für Pizza oder Aufläufe portionieren. Oder ihr friert ihn in kleinen Stücken ein. Und noch ein Hack, ihr könnt den Käse auch in Öl einlegen. Würfel von Feta, Hirtenkäse oder Mozzarella halten sich in einem sauberen Einmachglas, bedeckt mit gutem Olivenöl, Kräutern, Knoblauch und Pfefferkörnern, für einige Wochen im Kühlschrank.
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12: Viel Sonne gibt's heute, nur hin und wieder stören Wolken am Himmel. Dazu pfeift teils lebhafter Wind von Oberösterreich bis ins Nordburgenland. Im Westen gibt es teils Föhnwind, der hat auch eine Portion Sahara-Staub dabei, der den Himmel trüb macht. Am Thermometer stehen heute noch höchstens 27 bis 33 Grad.
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14: Ja, und die Stimmung ist hoffentlich gut, jetzt um 12:30 an diesem Donnerstag. Ob ihr gerade noch beim Futtern sitzt oder vielleicht schon auf dem Weg zum nächsten Termin seid, wir bringen euch mit. Jeder Menge guter Laune und natürlich Klassensongs dorthin. Ich bin Birgit Kern, einen schönen Start in den Donnerstagnachmittag.

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1: Im Hafen ist ein Schiff sicher. Allerdings wurden Schiffe nicht dafür gebaut. Grace Hopper, amerikanische Informatikerin.
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2: Er ist der Shootingstar unter den Köchen in Österreich. Dominik Süß. Vom Wirtshausbub hat er eine rasante Karriere zum Social Media Star und Fernsehkoch hingelegt, inzwischen auch ein Kochbuch herausgebracht und darin gibt er Küchenprofi-Tipps.
3: Ich habe so 30 Sekunden Küchentipps immer auf Social Media, wo ich jetzt so ganz kleine Kniffe mache und habe da aber davor ein bisschen was in mein Kochbuch rein. Da so Basics, wo ich sage, die braucht man, um richtig gut kochen zu können.
2: Und sein Geheimtipp ist Säure.
3: Nimm immer Säure her beim Kochen, wenn du denkst, hey, da fehlt noch was, dann ist oft gar nicht das Salz, sondern Säure. Und zum Beispiel Zitronensaft oder Zeste. Und man, das ist ganz egal, ob du jetzt ein Risotto machst oder ob du einen Salat machst oder was auch immer. Ein Kuchen, wenn du Zitronenzeste rein, das bringt auch Frische und macht das Ganze runder. Das habe ich gelernt im Norden, in Kopenhagen. Da ist das Essen viel frischer, leichter und das kann ich als ersten Tipp mitgeben.
2: Danke für diesen Küchentipp, Starkoch Dominik Süß. Ein paar Tropfen Zitronensäure verwandeln euer Risotto und die Kuchencreme von Eggwurt in Da könnte mir einlegen.
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15: Mit Hannes Harp. Österreich ist gut mit Gas versorgt, besser als viele andere europäischen Länder. Das ist heute von Wirtschaftsminister Hartmannsdorfer zu hören. Die heimischen Speicher können mehr Gas aufnehmen, als Österreich in einem Jahr verbraucht. Die Gasspeicher sind aktuell zu 65% gefüllt. Das ist weniger als in der Energiekrise, aber entspricht über 3/4 des durchschnittlichen Jahresverbrauchs in Österreich. Im Streit um mehr Jugendschutz hat der Facebook- und Instagram-Mutterkonzern in den USA einem Milliardenvergleich zugestimmt. 29 Bundesstaaten hatten geklagt und sprechen nun von einem historischen Sieg. Meta muss etwa in bessere Mechanismen investieren, um das Alter der User nachzuprüfen. Minderjährige sollen pro Tag maximal 2 Stunden mit Facebook und Insta zusammen verbringen dürfen. Eltern können die Zeit allerdings verlängern. Extreme Beautyfilter sollen abgeschaltet werden. Während des Unterrichts und in der Nacht soll das Scrollen unmöglich sein. Ob neue Böden, neue Farben an den Wänden oder eine größere Sanierung, die Österreicherinnen und Österreicher arbeiten fleißig im eigenen Zuhause. 6 von 10 haben ihre Wohnung oder das Haus in den vergangenen 5 Jahren renoviert, steht in einer ImmoScout24-Studie. Unter den Eigentümern waren es sogar 3/4. Wermutstropfen, fast jeder Dritte sucht vergeblich nach einem Handwerker, jeder 5. ist mit der Qualität der Arbeiten unzufrieden gewesen.
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15: Mit viel Sonne geht's die kommenden Stunden weiter, nur ab und zu stört die eine oder andere Wolke am Himmel. Zu den Temperaturen von maximal 27 bis 33 Grad kommt etwa von Oberösterreich bis ins Nordburgenland teils lebhafter Wind dazu. Wind, nämlich Föhnwind, gibt's auch im Westen, der bringt Sahara-Staub nach Österreich und macht die Luft zum Teil trüb.
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17: Donnerstag, 27. August um 1. Hallo Österreich, ich bin die Dagmar. Ihr seid auf dem einzigen Wohlfühlsender der Nation und das ist gut.
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0: Sammy Harris und ihrem Wohlfühlsender um kurz nach eins mit der Dagmar. Wohlfühlen heißt natürlich auch, sich immer wieder richtig lässige Filme anzuschauen. Und gleich habe ich einen Kult-Kinderfilm aus den 80ern als Streaming-Tipp.
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2: Ich sage, das Mädchen mit den dunklen Locken und der Schildkröte, die in die Zukunft sehen kann. Und ihr sagt, Momo, genau. Es ist der Kultfilm der 80er,

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6: Mit viel Sonne geht's die kommenden Stunden weiter, nur ab und zu stört die eine oder andere Wolke am Himmel. Zu den Temperaturen von maximal 27 bis 33 Grad kommt etwa von Oberösterreich bis ins Nordburgenland teils lebhafter Wind dazu. Wind, nämlich Föhnwind, gibt's auch im Westen, der bringt Sahara-Staub nach Österreich und macht die Luft zum Teil trüb.
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9: 13:30 ist es gerade. Hallo Österreich, ich bin die Dagmar Hager, ihr seid am Wohlfühlsender. Und da gibt's jetzt richtig lässige Songs für euren Donnerstag. Ein Nachmittag nonstop, zum Beispiel von Gloria Gaynor, ein kultiger I Will Survive, von Taylor Swift oder hier von Milo.
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2: Martina Schobesberger ist hier mit einem guten Morgen-Ritual. Heute das erste Getränk. Und hier geht's gar nicht so sehr darum, was in eurer Tasse oder eurem Glas ist, sondern darum, dass ihr dem ersten Schluck des Tages besondere Aufmerksamkeit schenkt. Als Ritual jeden Tag genießt. Ob das jetzt warmes Ingwerwasser mit Zitrone ist oder einfach ein Kaffee, ein Signature Morning Drink quasi, auf den ihr euch wirklich freut, der gibt Struktur und Stabilität für den ganzen folgenden Tag.
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2: Diese Frage hat schon in so vielen Küchen zu Hause genauso wie in der Arbeit für Diskussionen gesorgt. Die Messer mit der Spitze nach oben oder mit der Spitze nach unten in den Geschirrspüler? Wie haltet ihr das?
3: Messer mit der Spitze nach oben in den Geschirrspüler, weil der Schwerpunkt vom Messer auf der anderen Seite ist. Sonst stehen sie nicht gescheit. Spitze Messer allerdings sowieso immer mit der Hand abwaschen. Scharfe Spitze Messer immer nur mit der Hand.
4: Mit der Spitze nach unten.
5: Nach unten? Dann tut es nicht so weh beim Wasser da.
6: Die haben wir nicht in den Kochen gehabt.
7: Messer gar nicht in den Geschirrspüler. Scharfe Messer dürfen nicht in den Geschirrspüler.
8: Strenger Blick, das ist ganz eindeutig.
9: Ja, das ist eindeutig. Das ist eine Todsünde. Und Essbesteckmesser mit der Spitze nach oben.
10: Spitze nach oben. Und die Sondermesser, die nur für mich sind, kommen nicht in die Geschirrspüler.
8: Sie haben Sondermesser?
10: Ja, halt ein bisschen ein besseres Kochmesser, ein bisschen ein teureres. Die kommen nicht in den Geschirrspüler. Striktes Verbot, auch für die Frau.
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12: Mit Hannes Harp. Österreich ist gut mit Gas versorgt, besser als viele andere europäischen Länder. Das ist heute von Wirtschaftsminister Hartmannsdorfer zu hören. Die heimischen Speicher können mehr Gas aufnehmen, als Österreich in einem Jahr verbraucht. Die Gasspeicher sind aktuell zu 65% gefüllt. Das ist weniger als in der Energiekrise, aber entspricht über 3/4 des durchschnittlichen Jahresverbrauchs in Österreich. Im Streit um mehr Jugendschutz hat der Facebook- und Instagram-Mutterkonzern in den USA einem Milliardenvergleich zugestimmt. 29 Bundesstaaten hatten geklagt und sprechen nun von einem historischen Sieg. Meta muss etwa in bessere Mechanismen investieren, um das Alter der User nachzuprüfen. Minderjährige sollen pro Tag maximal 2 Stunden mit Facebook und Insta zusammen verbringen dürfen. Eltern können die Zeit allerdings verlängern. Extreme Beautyfilter sollen abgeschaltet werden. Während des Unterrichts und in der Nacht soll das Scrollen unmöglich sein. Ob neue Böden, neue Farben an den Wänden oder eine größere Sanierung, die Österreicherinnen und Österreicher arbeiten fleißig im eigenen Zuhause. 6 von 10 haben ihre Wohnung oder das Haus in den vergangenen 5 Jahren renoviert, steht in einer ImmoScout24-Studie. Unter den Eigentümern waren es sogar 3/4. Wermutstropfen, fast jeder Dritte sucht vergeblich nach einem Handwerker, jeder 5. ist mit der Qualität der Arbeiten unzufrieden gewesen.
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12: Mit viel Sonne geht's die kommenden Stunden weiter, nur ab und zu stört die eine oder andere Wolke am Himmel. Zu den Temperaturen von maximal 27 bis 33 Grad kommt etwa von Oberösterreich bis ins Nordburgenland teils lebhafter Wind dazu. Wind, nämlich Föhnwind, gibt's auch im Westen, der bringt Sahara-Staub nach Österreich und macht die Luft zum Teil trüb.
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14: Guten Tag, mal jetzt um 2 und auch mit Magic und danach Bibi Rexha und Faithless.
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2: Zwei Menschen mit einer großen Decke im Bett. Was im Winter kuschelig ist, sorgt im Sommer oft für Beziehungsstress und schlaflose Nächte. Maria Mörtenschlag ist Expertin für Heimtextilien. Wir haben sie gefragt, ist eine gemeinsame Bettdecke im Sommer überhaupt eine gute Idee?
3: Naja, wer gern kuschelt, kann das schon machen. Ansonsten für die Wärmeempfindung ganz eine schlechte Idee, weil natürlich der Mensch viel Körperwärme abgibt und unter der großen Decke der Wärmespeicher viel größer ist, als wenn man jeder seine eigene Decke hat.
2: Es ist also nicht nur heißer, weil man näher zusammenrutscht, sondern weil die Partnerdecke auch mehr Wärme speichert.
3: Auf jeden Fall, weil mehr Luft dazwischen ist, die was sich dann besser aufheizt und auch nicht raus kann. Mal abgesehen davon, ob jemand vielleicht die Bettdecke in der Nacht ein bisschen stillt oder nicht.
2: Die Deckendiebe, ja, da gibt es recht viele. Danke, Einrichtungsexpertin Maria Mörtenschlag. Bei Hitze also weg mit der Partnerdecke und lieber zwei getrennte, dafür mehr kuscheln.
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6: Mit viel Sonne geht's die kommenden Stunden weiter, nur ab und zu stört die eine oder andere Wolke am Himmel. Zu den Temperaturen von maximal 27 bis 33 Grad kommt etwa von Oberösterreich bis ins Nordburgenland teils lebhafter Wind dazu. Wind, nämlich Föhnwind, gibt's auch im Westen, der bringt Sahara-Staub nach Österreich und macht die Luft zum Teil trüb.
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8: Jetzt um 3:30 mit der Dagmar. Schön, dass ihr bei uns seid, hier am Wohlfühlsender. Ich habe einen Tipp: In der Nacht auf morgen, also eigentlich schon in der Früh, geht's los mit einer partiellen Mondfinsternis. Fast 93% werden das sein. Ab 4:30. Da schiebt sich dann die Erde zwischen Mond und Sonne und das färbt den Mond super rot. Sicher toll zum Anschauen. Arg früh, das stimmt, aber das wird sich vielleicht doch auszahlen.
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0: 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Und jetzt wieder ein schlauer Spruch to go.
1: Ich kann, weil ich will, was ich muss. Immanuel Kant, deutscher Philosoph.
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2: Die Martina Schobesberger ist hier auf eurem Sender zum Wohlfühlen. Und ab heute werdet ihr Tomatensalat nie wieder so machen wie bisher, sondern viel, viel schneller. Der Shootingstar unter den jungen Köchen in Österreich war bei uns, Dominik Süß, mit einem neuen Küchentrick, speziell für alle unter euch, die Tomatensalat lieben.
3: Wenn ihr wieder mal Tomatensalat macht, ihr kennt es, weil wir wollen oben den Strunk rausgeben. Und es kann oft ganz schön mühsam sein, wenn man das halbiert und dann so keilförmig einschneidet oder wie auch immer, dass oben der Strunk weggeht. Jetzt nimmst du einfach die Tomaten in die eine Hand und in die zweite Hand nimmst du eine Spritzdülle von so einem Spritzsack. Und da gibt es ja die, wo so sternförmig vorne sind. Und mit der kannst du perfekt reinfahren oben den Strunk, drehst einmal um und ziehst es raus und dann hast du den kommenden Strunk auf einmal raus. Da. Easy cheesy, ihr werdet bei jedem Tomatensalat an mich denken.
2: An Starkoch Dominik Süß.
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11: Mit Hannes Harp. Wer öfter den Strom- und Gasanbieter wechselt, kann sich Geld sparen. Besonders wer bei einem Alternativanbieter statt bei den großen Landesenergieversorgern abschließt, zeigt heute ein Vergleich von Tarife.at. Im Schnitt 450 Euro jährlich kann sich ein Haushalt etwa bei Strom sparen. Wer mit Gas heizt, spart im Schnitt über 220 Euro im Jahr. Österreich hat heuer eine Trockenheit erlebt, wie es sie noch nie gegeben hat und dadurch auch viele Waldbrände. Forscher aus Linz haben nun ein System aus Drohnen und Zeppelinen entwickelt, die mit Wärmebildkameras ausgestattet sind und helfen können, Brände viel früher zu entdecken. Das System kann sehen, was direkt am Waldboden passiert und kann so helfen, große Waldbrände zu vermeiden. Diesel in Italien bleibt vorerst billiger. Die Regierung hat den Rabatt auf die Verbrauchsteuer bis zum 5. September verlängert. Der Preisnachlass von 17 Cent je Liter gilt seit Anfang August und soll die Folgen der hohen Energiepreise abfedern und vor allem Pendler und Speditionen entlasten.
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11: Der Tag geht trocken, in weiten Teilen Österreichs auch klar zu Ende. Morgen Freitag stehen Hitze, Sonne, Wind und Gewitter am Programm. Am Thermometer gehen sich bis zum Nachmittag zwischen 29 und 36 Grad aus. Die höchsten Temperaturen gibt es in Oberösterreich, Niederösterreich, Salzburg, der Steiermark und Kärnten. Dazu kommt kräftiger bis stürmischer Wind, der auch Sahara-Staub mitbringt und die Luft trüb macht. Am Nachmittag gibt es dann Regen und Gewitter, zuerst im Westen, später auch im Osten Österreichs.
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13: Knallbuntes Slushy-Eis. Die Kids lieben's, oder? Aber ist es eigentlich auch so giftig, wie es wirklich ausschaut? Es gibt einen neuen Test der Arbeiterkammer Konsumentenschützer und den schauen wir uns gleich an.
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0: Leanne Rimes für einen Donnerstagnachmittag jetzt um kurz nach drei.
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0: Slushies, also halbgefrorenes Wassereis zum Schlürfen, sind knallbunt, zuckersüß, schmecken auch, aber schauen ehrlich gesagt nicht besonders gesund aus. Die Arbeiterkammer hat deshalb den Test gemacht und bei mir im Studio ist jetzt Konsumentenschützerin Uli Weiß. Ihr habt danach einem ganz bestimmten Stoff gesucht und was gefunden?
3: Genau, wir haben uns angeschaut, den Zusatzstoff Glycerin, und da können wir bei 7 der getesteten Slushies Entwarnung geben. Bei einem Produkt haben wir eine vergleichsweise hohe Konzentration festgestellt. Da kann es schon sein, bei Kindern, die ein geringes Gewicht haben, dass da mögliche Beschwerden wie Kopfschmerzen, Übelkeit, Erbrechen, Durchfall oder Benommenheit auftreten.
0: Also wie so oft macht die Dosis das Gift. Weniger ist mehr. Übrigens, die knallbunten Farben der Slushies sind völlig unbedenklich. Da braucht sich keine Sorgen machen. Und der ganze Test steht wie immer auf der Website der Arbeiterkammer.
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2: Ihr fahrt auf Urlaub und fragt euch, was von den Lebensmitteln hält länger? Honig, Salz, Gewürze, ungekochter Reis, Konserven, Senf, aber auch Wasser in Glasflaschen oder Schokolade halten richtig, richtig lange. Die könnt ihr einfach zu Hause lassen. Wichtig ist es zu wissen, wenn ihr Lebensmittel einfriert, verlängert das zwar die Haltbarkeit, aber nicht ewig. Der Reifungsprozess läuft weiter, aber deutlich langsamer.
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12: Der Tag geht trocken, in weiten Teilen Österreichs auch klar zu Ende. Morgen Freitag stehen Hitze, Sonne, Wind und Gewitter am Programm. Am Thermometer gehen sich bis zum Nachmittag zwischen 29 und 36 Grad aus. Die höchsten Temperaturen gibt es in Oberösterreich, Niederösterreich, Salzburg, der Steiermark und Kärnten. Dazu kommt kräftiger bis stürmischer Wind, der auch Sahara-Staub mitbringt und die Luft trüb macht. Am Nachmittag gibt es dann Regen und Gewitter, zuerst im Westen, später auch im Osten Österreichs.
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15: Halb vier ist es gerade heute am Donnerstag, am 27. August. Hallo Österreich, ich bin die Dagmar Hage. Ihr seid am Wohlfühlsender. Und das heißt, da gibt es für euch nur Sachen, die euch so richtig gut tun oder die euch weiterbringen, die euch informieren. Und da gehören ganz fix mit dazu unsere Achtsamkeitstipps to go. Ganz schnell zwischendurch einen Moment sich auf sich selbst konzentrieren, das bringt's voll. Probiert es gleich einmal aus hier bei uns.
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2: Die Fahrt zum Einkaufen, nach Hause oder zum Abholen der Kinder, diese paar Minuten, die ihr unterwegs seid, die könnt ihr als kurze Auszeit nur für euch nutzen. Mit diesem Impuls von Achtsamkeitsexpertin Tanja Gusenleitner-Kern.
3: Wenn du heute unterwegs bist, mit dem Auto, mit dem Bus, dann spüre bewusst deinen Körper. Wie sitzt du? Wie stehst du? Wo nimmst du Bodenkontakt wahr? Lockere deinen Kiefer, deine Schultern. Entspanne den Punkt zwischen deinen Augen. Fühlst du dich wohl oder möchtest du etwas an deiner Körperhaltung ändern? Spürst du irgendwo Anspannung? Dieser einfache Check hilft dir, deinen Körper bewusst wahrzunehmen und ihn zu entspannen.
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1: 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Hallo Österreich, ich bin Krimiautorin Dagmar Hager und ich habe jetzt Helmut Zechner bei mir von der Buchhandlung Hain in Kärnten. Helmut, du hast wieder einen aktuellen Buchtipp für uns.
2: Der Leon Engler hat vor einigen Jahren beim Bachmann-Preis, ich glaube den Dreisat-Preis gemacht und hat sein Debüt Botanik des Wahnsinns geschrieben. Er ist selber studierter Kulturwissenschaftler und auch Psychologe und ein Schelm, wer jetzt denkt, dass das vielleicht seine Familiengeschichte ist. Es geht um einen jungen Mann, der Psychologie studiert und ein bisschen Sorge hat, dem Wahnsinn zu verfallen, weil seine gesamte Familie, Mutter, Vater, Großeltern, alle haben irgendein gröberes psychisches Problem und er beschließt, ich möchte das nicht und studiert Psychologie und fängt an, in der Psychiatrie zu arbeiten. Es ist knallhart, aber es ist so lustig zum Lesen. Er hat einen solchen Humor, der Herr Engler. Danach weiß man viel über Psychiatrie, man hat wahrscheinlich wesentlich mehr Verständnis für Menschen, die an Depressionen, Angststörungen oder sonstigen Problemen leiden. Also mir hat das wahnsinnig gut gefallen und es ist auch literarisch gut.
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5: Mit Hannes Harp. Wer öfter den Strom- und Gasanbieter wechselt, kann sich Geld sparen. Besonders wer bei einem Alternativanbieter statt bei den großen Landesenergieversorgern abschließt, zeigt heute ein Vergleich von Tarife.at. Im Schnitt 450 Euro jährlich kann sich ein Haushalt etwa bei Strom sparen. Wer mit Gas heizt, spart im Schnitt über 220 Euro im Jahr. Österreich hat heuer eine Trockenheit erlebt, wie es sie noch nie gegeben hat und dadurch auch viele Waldbrände. Forscher aus Linz haben nun ein System aus Drohnen und Zeppelinen entwickelt, die mit Wärmebildkameras ausgestattet sind und helfen können, Brände viel früher zu entdecken. Das System kann sehen, was direkt am Waldboden passiert und kann so helfen, große Waldbrände zu vermeiden. Diesel in Italien bleibt vorerst billiger. Die Regierung hat den Rabatt auf die Verbrauchsteuer bis zum 5. September verlängert. Der Preisnachlass von 17 Cent je Liter gilt seit Anfang August und soll die Folgen der hohen Energiepreise abfedern und vor allem Pendler und Speditionen entlasten.
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5: Der Tag geht trocken, in weiten Teilen Österreichs auch klar zu Ende. Morgen Freitag stehen Hitze, Sonne, Wind und Gewitter am Programm. Am Thermometer gehen sich bis zum Nachmittag zwischen 29 und 36 Grad aus. Die höchsten Temperaturen gibt es in Oberösterreich, Niederösterreich, Salzburg, der Steiermark und Kärnten. Dazu kommt kräftiger bis stürmischer Wind, der auch Sahara-Staub mitbringt und die Luft trüb macht. Am Nachmittag gibt es dann Regen und Gewitter, zuerst im Westen, später auch im Osten Österreichs.
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7: Kultregisseur Ridley Scott hat wieder mal einen epischen Film gemacht. Der heißt Das Ende der Sterne und Star Jacob Elordi ist auch mit dabei. Das ganze Ding schauen wir uns gleich an hier bei uns am Wohlfühlsender. Schön, dass ihr da seid.
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0: Michael Schulte hier zum kurz nach vier.
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0: Ab heute ist das Ende der Sterne in unseren Kinos. Ridley Scott hat den Bestseller verfilmt. Worum geht's? Hobbypilot Bill Kick, gespielt von Jacob Elordi, muss in einer postapokalyptischen Welt überleben. Nach einer Pandemie, bei der der Großteil der Menschheit gestorben ist. Er macht sich mit seinem Hund Jasper auf den Weg und trifft dann gleich einmal auf den waffennärrischen Bangley, gespielt von Josh Brolin.
2: Die Welt von damals existiert nicht mehr. Hier gibt's nur uns. Wir halten uns an dem fest, was mal war. Da draußen zählt nur eins: töten oder getötet werden. Das Einzige, was wir fürchten müssen, sind
0: die anderen Überlebenden. Und dann geht's zur Sache. Ridley Scott, das Ende der Sterne mit Jacob Elordi. Ist ab sofort im Kino.
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2: Wenn ihr True-Crime-Serien über echte Drogenbosse regelrecht gebinged habt, wie Narcos oder Griselda, dann ist dieser Film auf Netflix eine Pflichtübung für euch. Die Festnahme. Zwei Streifenpolizisten stoppen in Mexiko ein Auto und trauen ihren Augen nicht. Vor ihnen sitzt El Chapo, der gefährlichste Drogenbaron der Welt.
3: An alle Einheiten. Roter Ford Focus, Baujahr 2005.
4: Aussteigen!
5: Weißt du, wer ich bin?
6: Ja, das weiß ich.
2: Innerhalb kürzester Zeit ist das ganze Drogenkartell auf den Straßen, um den Boss, eben El Chapo, zurückzuholen. Und die Polizisten müssen auf ihn aufpassen.
7: Aber beeilen Sie sich. Ich habe nämlich die undankbare Aufgabe, den Teufel höchstpersönlich zu hüten.
2: True Crime im Drogenmilieu in Mexiko. Der Film über die wahre Geschichte von Aufstieg, Fall und Flucht des berüchtigten Drogenbarons El Chapo. Im Film Die Festnahme auf Netflix.
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16: Der Tag geht trocken, in weiten Teilen Österreichs auch klar zu Ende. Morgen Freitag stehen Hitze, Sonne, Wind und Gewitter am Programm. Am Thermometer gehen sich bis zum Nachmittag zwischen 29 und 36 Grad aus. Die höchsten Temperaturen gibt es in Oberösterreich, Niederösterreich, Salzburg, der Steiermark und Kärnten. Dazu kommt kräftiger bis stürmischer Wind, der auch Sahara-Staub mitbringt und die Luft trüb macht. Am Nachmittag gibt es dann Regen und Gewitter, zuerst im Westen, später auch im Osten Österreichs.
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18: Hallo Österreich, es ist 16:30. Ich bin die Dagmar Hager. Ihr seid am Wohlfühlsender mit nur guten Dingen, Themen, die Spaß machen, die euch weiterbringen, informieren und natürlich auch mit den Songs. Und die kommen jetzt gleich unter anderem von Alize oder hier von Fast Boy und Klock, Klock.
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1: Von dem Geld, das wir nicht haben, kaufen wir Dinge, die wir nicht brauchen, um Leuten zu imponieren, die wir nicht mögen. Aus dem Film Fight Club.
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2: Das Essen ist zu scharf, zu salzig oder angebrannt? Dann haben wir jetzt den ultimativen Tipp für euch, wie ihr euer Essen künftig bei so einem Missgeschick retten könnt. Wir hatten einen Experten hier bei uns im Studio, einen Küchenhelden, seine Schürze ist quasi sein Cape, Fernsehkoch und Social Media Star Dominik Süß. Wenn uns die Chilis ausgekommen sind, ja, zu viel Salz reingerutscht oder die Soße angebrannt ist, was können wir denn tun?
3: Die eine Möglichkeit ist, das zum Aufstrecken, wenn es die Möglichkeit gibt, einfach das Verlängern, die Soße oder was auch immer das ist. Oder man kann zum Beispiel auch eine Kartoffel reinlegen oder ein Schwammerl reinlegen. Das haben wir gemacht in der Lehrzeit, wenn ich öfter was abbrennt habe oder irgendwie versalzen, weil die Kartoffel oder die Schwammerl, die ziehen das ein bisschen aus, die Spitzen, wenn du wo arge Spitzen hast. Und dann einfach haben wir so eine Kartoffel, zwei, drei Stück reingelegt und die haben mitgekocht in der Soße. Oder wenn es Spaghetti Bolognese ist oder irgendeine Suppe oder so. Und auch die Schwammerl, die machen einfach noch so einen runderen Umami-Geschmack und runden das ein wenig ab dann.
2: Kartoffeln und Schwammerl retten euer Essen, wenn es versalzen, zu scharf oder auch angebrannt ist. Danke für diesen Küchen-Lifehack, Fernsehkoch und Social-Media-Star Dominik Süß.
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5: Mit Hannes Harp. In Deutschland, in Köln, läuft die Gamescom. Das ist die größte Computerspielemesse der Welt. Was viele nicht wissen, auch in Österreich wird die Gaming-Branche immer größer. Sie sorgt mittlerweile für über 1000 Arbeitsplätze und fast 100 Millionen Euro Umsatz im Jahr, ist die Info der heimischen Spieleentwickler. Die Studios in Österreich entwickeln eigene Spiele und liefern auch bei großen Produktionen Komponenten zu. Cyberangriffe und Internetbetrug kommen in Österreich weiter häufig vor. Über 63.000 Anzeigen haben sich im Vorjahr dazu bei der Polizei gesammelt. Das sind um über 8% mehr als im Jahr davor. Das steht heute im Cybercrime Report. Der Löwenanteil der Anzeigen fällt nach wie vor auf Online-Betrug. Die Anzeigen sind hier aber leicht zurückgegangen, weil die Polizei mehr Fälle aufgeklärt hat, die Menschen die Betrugsmaschen aber auch erkennen und weniger oft reinfallen. Verschiedene Sommerblockbuster haben zuletzt für volle Kinosäle gesorgt. Allein im ersten Halbjahr haben die Kinos mit über 5,6 Millionen Besuchern um fast ein Fünftel mehr Tickets verkauft. Streifen wie Odyssee oder der neue Spider-Man sowie heimische Produktionen konnten bei den Menschen punkten.
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5: Morgen Freitag stehen Hitze, Sonne, Wind und Gewitter am Programm. Am Thermometer gibt's morgen bis zum Nachmittag zwischen 29 und 36 Grad. Die höchsten Temperaturen gehen sich in Oberösterreich, Niederösterreich, Salzburg, der Steiermark und Kärnten aus. Dazu kommt kräftiger bis stürmischer Föhnwind, der auch Sahara-Staub mitbringt und die Luft trüb macht. Am Nachmittag gibt's dann Regen und Gewitter, zuerst im Westen, später auch im Osten Österreichs.
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7: Jetzt um 5 mit der Dagmar und hier mit Katy Perry. Die hat ihren Liebessommer so richtig genossen, wenn man den sozialen Medien glauben darf, mit ihrem neuen Liebling, mit Justin Trudeau. Das waren schöne Bilder. Viel, viel Sonne, viel, viel Liebe. Ich hoffe, das war bei euch auch so. Hier ist sie auf jeden Fall mit Band Aids am Wohlfühlsender.
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0: Alcazar für euren Donnerstagnachmittag hier zum kurz nach 5. Am 27. August, also viel Ferien sind jetzt nimmer übrig. Die heißt jetzt nochmal so richtig genießen. Und da gehören natürlich auch die richtigen Songs dazu. So wie der hier jetzt am Wohlfühlsender.
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2: Ausgerechnet in den heißesten Sommernächten feiert jetzt die Wärmeflasche ihr großes Comeback, nämlich als Kühlflasche. Eiswasser rein und ab damit ins Bett wird als Lifehack im Internet gerade richtig gefeiert. Wir haben Heimtextilien-Expertin Maria Mörtenschlag gefragt, macht das Sinn?
3: Das ist gar keine blöde Idee. Man muss nur darauf aufpassen, dass man die Wärmeflasche nicht in den Gefriertuch reingibt, weil das Wasser dehnt sich ja aus und somit kann die Wärmflasche auch kaputt gehen. Einfach leicht mit Eiswasser füllen und dann ungefähr eine halbe Stunde, bevor man ins Bett geht, unter die Bettdecke am Fußende reingeben. Somit hat man ein kühles Gefühl, wenn man schlafen geht.
2: Danke, Einrichtungsexpertin Maria Mörtenschlag. Ihr Sommertipp? Die Wärmeflasche zur Kühlflasche machen und das Bett damit vorkühlen.
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14: Morgen Freitag stehen Hitze, Sonne, Wind und Gewitter am Programm. Am Thermometer gibt's morgen bis zum Nachmittag zwischen 29 und 36 Grad. Die höchsten Temperaturen gehen sich in Oberösterreich, Niederösterreich, Salzburg, der Steiermark und Kärnten aus. Dazu kommt kräftiger bis stürmischer Föhnwind, der auch Sahara-Staub mitbringt und die Luft trüb macht. Am Nachmittag gibt's dann Regen und Gewitter, zuerst im Westen, später auch im Osten Österreichs.
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16: Mit der Dagmar jetzt um 17:30 am 27. August. Heute ist übrigens auch, ist unglaublich, der internationale Tag von Schere, Stein und Papier. Genau, das Spiel. Kann man ja überall spielen, in jedem Land, in jedem Urlaub, weil da muss man nicht so viel sprechen dafür. Muss man ja schauen. Und dann gibt es natürlich auch da so Tipps, damit man da immer gewinnt. Martina Schobesberger hätte schnell einen.
17: Fangt mit der Schere an. Statistiken zeigen nämlich, wer mit der Schere startet, gewinnt am häufigsten. Männer wählen oft am Anfang den Stein. Wenn ihr also gegen einen Mann spielt, kann es Sinn machen, mit Papier zu eröffnen. Papier wird übrigens generell am seltensten gewählt bei diesem Spiel.
16: Wissen wir das auch. Camila Cabello und Ed Sheeran jetzt hier am Wolfsender.
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2: Avocados sind nicht nur super gesund, sie schmecken auch richtig gut. Einfach pur aufgeschnitten aufs Brot mit ein bisschen Salz drauf oder gemeinsam mit einem Ei mag ich sehr gern oder als Guacamole zum Dippen. Ja, wirklich herrlich. Aber Avocados können auch sehr gefährlich sein. Und das ist jetzt wirklich ernst gemeint. Die Martina Schobesberger ist hier auf eurem Radiosender zum Wohlfühlen. Bei mir ist Kollegin Birgit Kern. Es ist nämlich so, dass sich offenbar so viele Menschen beim Aufschneiden von Avocados verletzen, dass die in den Krankenhäusern sogar einen eigenen Namen dafür haben, nämlich die Avocado-Hand.
3: Ja, gemeint sind Schnittverletzungen an der Hand, die beim falschen Aufschneiden der Avocado bzw. beim Entfernen des Kerns entstehen. Dadurch, dass die Avocado eine sehr weiche Schale hat, schneidet man sich leicht in die Hand, in der man die Avocado hält. Noch gefährlicher ist das Entfernen des Kerns, der vor allem bei noch nicht so reifen Früchten nicht so leicht zu entnehmen ist. Wir haben den ultimativen Tipp für euch. Zum Aufschneiden legt ihr die Avocado einfach auf ein Schneidebrett, anstatt sie in der Hand zu halten. Und den Kern entfernt ihr entweder mit einem Löffel oder ihr hackt mit dem Messer auf den Kern drauf, sodass es stecken bleibt und dreht dann den Kern einfach heraus.
2: Danke Birgit für diese Tipps für die nächste Guacamole ohne Pflasterl.
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2: Mit diesem Wissen könnt ihr am Wochenende bei euren Freunden und eurer Family wieder so richtig schön auftrumpfen. Wir klären ja für euch, woher beliebte Redensarten eigentlich kommen. Wenn ihr es so richtig schön habt mit eurer Familie oder euren Freunden, ihr rundum glücklich seid, dann schwebt ihr auf Wolke 7. Aber warum sagen wir das so und warum genau auf der 7. Wolke, Kollegin Birgit Kern?
3: Die Redensart auf Wolke 7 schweben kommt aus der Bibel. Darin steht, dass der Himmel aus 7 Schichten aufgebaut sein soll. Und in der ganz obersten Schicht, im 7. Himmel, da soll Gott höchstpersönlich mit den Engeln leben. Auf Wolke Nummer 7. Das ist quasi die Luxussuite, der Gipfel der Glückseligkeit.
2: Danke Birgit, daher kommt die Redensart auf Wolke 7 schweben.
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3: Mit Hannes Harp. In Deutschland, in Köln, läuft die Gamescom. Das ist die größte Computerspielemesse der Welt. Was viele nicht wissen, auch in Österreich wird die Gaming-Branche immer größer. Sie sorgt mittlerweile für über 1000 Arbeitsplätze und fast 100 Millionen Euro Umsatz im Jahr, ist die Info der heimischen Spieleentwickler. Die Studios in Österreich entwickeln eigene Spiele und liefern auch bei großen Produktionen Komponenten zu. Cyberangriffe und Internetbetrug kommen in Österreich weiter häufig vor. Über 63.000 Anzeigen haben sich im Vorjahr dazu bei der Polizei gesammelt. Das sind um über 8% mehr als im Jahr davor. Das steht heute im Cybercrime-Report. Der Löwenanteil der Anzeigen fällt nach wie vor auf Online-Betrug. Die Anzeigen sind hier aber leicht zurückgegangen, weil die Polizei mehr Fälle aufgeklärt hat, die Menschen die Betrugsmaschen aber auch erkennen und weniger oft reinfallen. Verschiedene Sommerblockbuster haben zuletzt für volle Kinosäle gesorgt. Allein im ersten Halbjahr haben die Kinos mit über 5,6 Millionen Besuchern um fast ein Fünftel mehr Tickets verkauft. Streifen wie Odyssee oder der neue Spider-Man sowie heimische Produktionen konnten bei den Menschen punkten.
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3: Morgen Freitag stehen Hitze, Sonne, Wind und Gewitter am Programm. Am Thermometer gibt's morgen bis zum Nachmittag zwischen 29 und 36 Grad. Die höchsten Temperaturen gehen sich in Oberösterreich, Niederösterreich, Salzburg, der Steiermark und Kärnten aus. Dazu kommt kräftiger bis stürmischer Föhnwind, der auch Sahara-Staub mitbringt und die Luft trüb macht. Am Nachmittag gibt's dann Regen und Gewitter, zuerst im Westen, später auch im Osten Österreichs.
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4: Jetzt um 6 mit der Dagmar Hager und dann auch mit Nico Santos und jetzt sofort Pitbull featuring Kesha hier am Wohlfühlsender.
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Nico Santos für euren Donnerstag Feierabend jetzt um kurz nach 6. Ich bin die Dagmar. Die Fußballwelt schaut gerade nach Monaco, denn da entscheidet sich jetzt im Augenblick, wer die 8 Gegner des LASK in der Ligaphase der Champions League sein werden. Der LASK liegt in Top 4. Also mal schauen, wer nach dem Wunder von Linz jetzt in die Raiffeisen-Arena kommt. Es könnte ja auch Real Madrid sein oder so. Didi Kübauer ist es jedenfalls egal. Der sagt, gewinnen werden wir die Champions League wohl eher nicht, aber werden jedes Spiel genießen. 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
2: Ihr fahrt auf Urlaub und aus dem Kühlschrank schauen euch noch einige Tomaten traurig an. Nicht wegwerfen. Tomaten könnt ihr zu Soße einkochen und einfrieren. Anderes Gemüse zu Brühe verarbeiten und in Eiswürfelformen gießen. Dann habt ihr beim Heimkommen kleine Geschmackswürfel parat und müsst nicht sofort einkaufen gehen.
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16: Morgen Freitag stehen Hitze, Sonne, Wind und Gewitter am Programm. Am Thermometer gibt's morgen bis zum Nachmittag zwischen 29 und 36 Grad. Die höchsten Temperaturen gehen sich in Oberösterreich, Niederösterreich, Salzburg, der Steiermark und Kärnten aus. Dazu kommt kräftiger bis stürmischer Föhnwind, der auch Sahara-Staub mitbringt und die Luft trüb macht. Am Nachmittag gibt's dann Regen und Gewitter, zuerst im Westen, später auch im Osten Österreichs.
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19: Mit der Dagmar Hager und jetzt mit Jennifer Lopez und Taylor Swift für euren Donnerstag um 6:30.
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1: Ein Gedanke ist wie ein Virus. Resistent, hoch ansteckend und die kleinste Saat eines Gedanken kann wachsen. Er kann dich aufbauen oder zerstören. Aus dem Film Inception.
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1: Büchercheck. Roshad Madani kennt ihr aus Der letzte Bulle oder von den Vorstadtweibern. Aber die tolle Schauspielerin kann auch großartige Bücher schreiben. Ihr aktuelles heißt Leben spielen, in dem es vielschichtige und klug erzählte Geschichten gibt, die sich um ihren Beruf drehen, um den Humor, aber auch um schwere Themen wie Verlust, Krankheit und Tod. Immer sind sie wahr, sehr persönlich und oft auch sehr witzig. Zum Beispiel, wenn es um die Tücken der Eitelkeit geht.
2: Ich habe dieses Beispiel gebracht, dass mir das an einem Tag passiert ist, dass ein junges Mädchen mich auf der Straße erkannt hat und wahnsinnig aufgeregt war und ein Selfie von mir wollte und wirklich am Leib gezittert hat. Und ich bin dann in den Billa hinein, um einzukaufen, und die Kassiererin wollte dann in meine Tasche schauen, weil sie sehen wollte, ob ich was mitgehen lasse. Also meine Prominenz spielt sich in dieser Bandbreite ab, die ich aber dann auch wieder sehr lustig finde.
1: Ich bin Krimi-Autorin Dagmar Hager und mein Tipp im Check für euch, Roshad Madani, Leben spielen aus dem Molden Verlag.
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17: Mit Hannes Harp. In Deutschland, in Köln, läuft die Gamescom. Das ist die größte Computerspielemesse der Welt. Was viele nicht wissen, auch in Österreich wird die Gaming-Branche immer größer. Sie sorgt mittlerweile für über 1000 Arbeitsplätze und fast 100 Millionen Euro Umsatz im Jahr, ist die Info der heimischen Spieleentwickler. Die Studios in Österreich entwickeln eigene Spiele und liefern auch bei großen Produktionen Komponenten zu. Cyberangriffe und Internetbetrug kommen in Österreich weiter häufig vor. Über 63.000 Anzeigen haben sich im Vorjahr dazu bei der Polizei gesammelt. Das sind um über 8% mehr als im Jahr davor. Das steht heute im Cybercrime-Report. Der Löwenanteil der Anzeigen fällt nach wie vor auf Online-Betrug. Die Anzeigen sind hier aber leicht zurückgegangen, weil die Polizei mehr Fälle aufgeklärt hat, die Menschen die Betrugsmaschen aber auch erkennen und weniger oft reinfallen. Verschiedene Sommerblockbuster haben zuletzt für volle Kinosäle gesorgt. Allein im ersten Halbjahr haben die Kinos mit über 5,6 Millionen Besuchern um fast ein Fünftel mehr Tickets verkauft. Streifen wie Odyssee oder der neue Spider-Man sowie heimische Produktionen konnten bei den Menschen punkten.
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17: Morgen Freitag stehen Hitze, Sonne, Wind und Gewitter am Programm. Am Thermometer gibt's morgen bis zum Nachmittag zwischen 29 und 36 Grad. Die höchsten Temperaturen gehen sich in Oberösterreich, Niederösterreich, Salzburg, der Steiermark und Kärnten aus. Dazu kommt kräftiger bis stürmischer Föhnwind, der auch Sahara-Staub mitbringt und die Luft trüb macht. Am Nachmittag gibt's dann Regen und Gewitter, zuerst im Westen, später auch im Osten Österreichs.
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